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1: Mit Michael Mihm. Knapp 2 Wochen nach dem Rahmenabkommen zwischen den USA und dem Iran hat sich die Lage im Nahen Osten erneut deutlich verschärft. Nach einem Angriff auf ein Frachtschiff griffen US-Streitkräfte iranische Ziele an. Die iranischen Revolutionsgarden reagierten mit Angriffen auf Ziele in Kuwait und Bahrain. Gleichzeitig setzte Israel seine Angriffe gegen die mit dem Iran verbündete Hisbollah-Miliz im Südlibanon fort. Vor dem Koalitionsausschuss in der kommenden Woche haben sich die Spitzen von Union und SPD im Kanzleramt zu Beratungen getroffen. Im Mittelpunkt standen die Vorbereitung wichtiger Entscheidungen zur Renten-, Steuer- und Gesundheitspolitik. Geplant sind unter anderem Maßnahmen zur Stabilisierung der Pflegeversicherung und der Krankenkassen sowie eine Steuerreform zur Entlastung kleinerer und mittlerer Einkommen. Die anhaltende Hitze und Trockenheit haben in einigen Regionen Deutschlands zu Waldbränden geführt. In Rheinland-Pfalz brach ein Feuer auf einem Gelände mit Munitionsresten aus. Wegen mehrerer Explosionen musste ein Ort vollständig geräumt werden. Auch an der Landesgrenze zwischen Sachsen und Brandenburg kämpfen Einsatzkräfte gegen einen größeren Waldbrand in der Gorischheide. Zum 1. Juli greifen in Deutschland mehrere Neuerungen. Rentner erhalten eine Rentenerhöhung von 4,24%. Außerdem startet bundesweit eine neue Steuer-App, mit der zunächst rund 11,5 Millionen Arbeitnehmer, Rentner und Pensionäre ihre Steuererklärung per Smartphone oder Tablet einfacher abgeben können. Für Empfänger des bisherigen Bürgergelds gelten strengere Regeln. Die Leistung heißt künftig Grundsicherungsgeld. Die Höhe bleibt jedoch unverändert. Gleichzeitig sinkt die Ticketsteuer für Flüge ab Deutschland, während Online-Einkäufe aus Nicht-EU-Staaten künftig teurer werden. Bundesgesundheitsministerin Warken hat die geplanten Einsparungen bei der Pflegeversicherung verteidigt. Die CDU-Politikerin räumte ein, dass die Maßnahmen für viele Betroffene mit Belastungen verbunden seien. Zugleich betonte sie, die Reform sei notwendig, um die Pflegeversicherung langfristig finanziell zu stabilisieren und an die aktuellen Herausforderungen anzupassen. Über die geplanten Änderungen wird die Bundesregierung in den kommenden Wochen weiter beraten.
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2: In der Wetterredaktion ist Luisa Walpert. Deutschland erlebt ein hochsommerlich heißes Wochenende mit viel Sonne und zunehmender Gewitterneigung bei vorläufigen Rekordwerten von bis zu 42 Grad. Im Osten und Süden bleibt es zunächst sonnig und sehr heiß, bevor über dem Bergland einzelne Hitzegewitter auftreten. Für Abkühlung sorgt nur leichter Wind aus unterschiedlichen Richtungen. Die Nacht verläuft teils klar, teils bewölkt und bringt in einigen Regionen einzelne kräftige Gewitter mit Unwetterpotenzial. Die Tiefstwerte liegen zwischen 16 und 25 Grad und sorgen für die vorerst letzten tropischen Nächte. In der kommenden Woche geht es mit normalen Sommertemperaturen zwischen 23 und 30 Grad weiter. Die Unwettergefahr bleibt jedoch weiterhin bestehen. Auch über das Wochenende gilt noch einmal: viel trinken und anstrengende Arbeit, vor allem in der prallen Sonne, vermeiden.

0: beim Tango fest ans Herz drückt. 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Du hast so einen Rhythmus, dass ein jeder mit muss, Max.
1: Du bist ja ganz famos, im Tango bist du groß. Wie machst du denn das bloß?

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Naja, vielleicht lässt er ja ein paar Sterntaler runterpoltern, ne? Ich kann mir ja schon vorsichtshalber mal eine Schürze kaufen. Hoffentlich habe ich bei dem Stress wenigstens ein bisschen abgenommen.

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1: Mit Michael Miem. Knapp zwei Wochen nach dem Rahmenabkommen zwischen den USA und dem Iran hat sich die Lage im Nahen Osten erneut deutlich verschärft. Nach einem Angriff auf ein Frachtschiff griffen US-Streitkräfte iranische Ziele an. Die iranischen Revolutionsgarden reagierten mit Angriffen auf Ziele in Kuwait und Bahrain. Gleichzeitig setzte Israel seine Angriffe gegen die mit dem Iran verbündete Hisbollah-Miliz im Südlibanon fort. Vor dem Koalitionsausschuss in der kommenden Woche haben sich die Spitzen von Union und SPD im Kanzleramt zu Beratungen getroffen. Im Mittelpunkt standen die Vorbereitung wichtiger Entscheidungen zur Renten-, Steuer- und Gesundheitspolitik. Geplant sind unter anderem Maßnahmen zur Stabilisierung der Pflegeversicherung und der Krankenkassen sowie eine Steuerreform zur Entlastung kleinerer und mittlerer Einkommen. Die anhaltende Hitze und Trockenheit haben in einigen Regionen Deutschlands zu Waldbränden geführt. In Rheinland-Pfalz brach ein Feuer auf einem Gelände mit Munitionsresten aus. Wegen mehrerer Explosionen musste ein Ort vollständig geräumt werden. Auch an der Landesgrenze zwischen Sachsen und Brandenburg kämpfen Einsatzkräfte gegen einen größeren Waldbrand in der Gorischheide. Zum 1. Juli greifen in Deutschland mehrere Neuerungen. Rentner erhalten eine Rentenerhöhung von 4,24%. Außerdem startet bundesweit eine neue Steuer-App, mit der zunächst rund 11,5 Millionen Arbeitnehmer, Rentner und Pensionäre ihre Steuererklärung per Smartphone oder Tablet einfacher abgeben können. Für Empfänger des bisherigen Bürgergelds gelten strengere Regeln. Die Leistung heißt künftig Grundsicherungsgeld. Die Höhe bleibt jedoch unverändert. Gleichzeitig sinkt die Ticketsteuer für Flüge ab Deutschland, während Online-Einkäufe aus Nicht-EU-Staaten künftig teurer werden. Bundesgesundheitsministerin Warken hat die geplanten Einsparungen bei der Pflegeversicherung verteidigt. Die CDU-Politikerin räumte ein, dass die Maßnahmen für viele Betroffene mit Belastungen verbunden seien. Zugleich betonte sie, die Reform sei notwendig, um die Pflegeversicherung langfristig finanziell zu stabilisieren und an die aktuellen Herausforderungen anzupassen. Über die geplanten Änderungen wird die Bundesregierung in den kommenden Wochen weiter beraten.
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2: In der Wetterredaktion ist Luisa Walpert. Wir nähern uns den bislang heißesten Tagen des Jahres, vereinzelt mit Temperaturen über 40 Grad. Abkühlung gibt es mit etwas niedrigeren Werten nur an den deutschen Küsten. Im Westen und Südwesten entstehen am Nachmittag und Abend vereinzelt Schauer und Gewitter mit lokalem Unwetterpotenzial. Der Wind weht schwach bis mäßig aus wechselnden Richtungen. Die Nacht verläuft meist klar oder nur gering bewölkt und weitgehend trocken. Im Westen bleibt eine geringe Gewitterneigung bestehen. Die Tiefstwerte liegen zwischen 16 und 24 Grad. Zum Wochenende könnten dann die vorläufigen Hitzerekorde für den Sommer erreicht werden. Im Westen wechseln sich Wolken und Sonne ab, während im Osten und Süden viel Sonnenschein dominiert. Zum Abend entstehen im Westen erneut kräftige Gewitter mit Unwettergefahr, sonst bleibt es meist trocken und sehr heiß. Der weitere Ausblick auf die neue Woche verspricht Entspannung. Die Werte gehen dann wieder auf normale Sommertemperaturen von um die 25 bis 30 Grad zurück. Bis dahin heißt es aber zunächst, viel trinken und anstrengende Arbeiten, vor allem in der prallen Sonne, vermeiden.

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0: Beamtsberatungen getroffen. Im Mittelpunkt standen die Vorbereitung wichtiger Entscheidungen zur Renten-, Steuer- und Gesundheitspolitik. Geplant sind unter anderem Maßnahmen zur Stabilisierung der Pflegeversicherung und der Krankenkassen sowie eine Steuerreform zur Entlastung kleinerer und mittlerer Einkommen. Die anhaltende Hitze und Trockenheit haben in einigen Regionen Deutschlands zu Waldbränden geführt. In Rheinland-Pfalz brach ein Feuer auf einem Gelände mit Munitionsresten aus. Wegen mehrerer Explosionen musste ein Ort vollständig geräumt werden. Auch an der Landesgrenze zwischen Sachsen und Brandenburg kämpfen Einsatzkräfte gegen einen größeren Waldbrand in der Gorischheide. Zum 1. Juli greifen in Deutschland mehrere Neuerungen. Rentner erhalten eine Rentenerhöhung von 4,24%. Außerdem startet bundesweit eine neue Steuer-App, mit der zunächst rund 11,5 Millionen Arbeitnehmer, Rentner und Pensionäre ihre Steuererklärung per Smartphone oder Tablet einfacher abgeben können. Für Empfänger des bisherigen Bürgergelds gelten strengere Regeln. Die Leistung heißt künftig Grundsicherungsgeld. Die Höhe bleibt jedoch unverändert. Gleichzeitig sinkt die Ticketsteuer für Flüge ab Deutschland, während Online-Einkäufe aus Nicht-EU-Staaten künftig teurer werden. Bundesgesundheitsministerin Warken hat die geplanten Einsparungen bei der Pflegeversicherung verteidigt. Die CDU-Politikerin räumte ein, dass die Maßnahmen für viele Betroffene mit Belastungen verbunden seien. Zugleich betonte sie, die Reform sei notwendig, um die Pflegeversicherung langfristig finanziell zu stabilisieren und an die aktuellen Herausforderungen anzupassen. Über die geplanten Änderungen wird die Bundesregierung in den kommenden Wochen weiter beraten.
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2: In der Wetterredaktion ist Luisa Walpert. Wir nähern uns den bislang heißesten Tagen des Jahres, vereinzelt mit Temperaturen über 40 Grad. Abkühlung gibt es mit etwas niedrigeren Werten nur an den deutschen Küsten. Im Westen und Südwesten entstehen am Nachmittag und Abend vereinzelt Schauer und Gewitter mit lokalem Unwetterpotenzial. Der Wind weht schwach bis mäßig aus wechselnden Richtungen. Die Nacht verläuft meist klar oder nur gering bewölkt und weitgehend trocken. Im Westen bleibt eine geringe Gewitterneigung bestehen. Die Tiefstwerte liegen zwischen 16 und 24 Grad. Zum Wochenende könnten dann die vorläufigen Hitzerekorde für den Sommer erreicht werden. Im Westen wechseln sich Wolken und Sonne ab, während im Osten und Süden viel Sonnenschein dominiert. Zum Abend entstehen im Westen erneut kräftige Gewitter mit Unwettergefahr, sonst bleibt es meist trocken und sehr heiß. Der weitere Ausblick auf die neue Woche verspricht Entspannung. Die Werte gehen dann wieder auf normale Sommertemperaturen von um die 25 bis 30 Grad zurück. Bis dahin heißt es aber zunächst, viel trinken und anstrengende Arbeiten, vor allem in der prallen Sonne, vermeiden.

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1: Mit Michael Miem. Knapp zwei Wochen nach dem Rahmenabkommen zwischen den USA und dem Iran hat sich die Lage im Nahen Osten erneut deutlich verschärft. Nach einem Angriff auf ein Frachtschiff griffen US-Streitkräfte iranische Ziele an. Die iranischen Revolutionsgarden reagierten mit Angriffen auf Ziele in Kuwait und Bahrain. Gleichzeitig setzte Israel seine Angriffe gegen die mit dem Iran verbündete Hisbollah-Miliz im Südlibanon fort. Vor dem Koalitionsausschuss in der kommenden Woche haben sich die Spitzen von Union und SPD im Kanzleramt

0: Dann musste ein Ort vollständig geräumt werden. Auch an der Landesgrenze zwischen Sachsen und Brandenburg kämpfen Einsatzkräfte gegen einen größeren Waldbrand in der Gorischheide. Zum 1. Juli greifen in Deutschland mehrere Neuerungen. Rentner erhalten eine Rentenerhöhung von 4,24%. Außerdem startet bundesweit eine neue Steuer-App, mit der zunächst rund 11,5 Millionen Arbeitnehmer, Rentner und Pensionäre ihre Steuererklärung per Smartphone oder Tablet einfacher abgeben können. Für Empfänger des bisherigen Bürgergelds gelten strengere Regeln. Die Leistung heißt künftig Grundsicherungsgeld. Die Höhe bleibt jedoch unverändert. Gleichzeitig sinkt die Ticketsteuer für Flüge ab Deutschland, während Online-Einkäufe aus Nicht-EU-Staaten künftig teurer werden. Bundesgesundheitsministerin Warken hat die geplanten Einsparungen bei der Pflegeversicherung verteidigt. Die CDU-Politikerin räumte ein, dass die Maßnahmen für viele Betroffene mit Belastungen verbunden seien. Zugleich betonte sie, die Reform sei notwendig, um die Pflegeversicherung langfristig finanziell zu stabilisieren und an die aktuellen Herausforderungen anzupassen. Über die geplanten Änderungen wird die Bundesregierung in den kommenden Wochen weiter beraten.
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2: In der Wetterredaktion ist Luisa Walpert. Wir nähern uns den bislang heißesten Tagen des Jahres, vereinzelt mit Temperaturen über 40 Grad. Abkühlung gibt es mit etwas niedrigeren Werten nur an den deutschen Küsten. Im Westen und Südwesten entstehen am Nachmittag und Abend vereinzelt Schauer und Gewitter mit lokalem Unwetterpotenzial. Der Wind weht schwach bis mäßig aus wechselnden Richtungen. Die Nacht verläuft meist klar oder nur gering bewölkt und weitgehend trocken. Im Westen bleibt eine geringe Gewitterneigung bestehen. Die Tiefstwerte liegen zwischen 16 und 24 Grad. Zum Wochenende könnten dann die vorläufigen Hitzerekorde für den Sommer erreicht werden. Im Westen wechseln sich Wolken und Sonne ab, während im Osten und Süden viel Sonnenschein dominiert. Zum Abend entstehen im Westen erneut kräftige Gewitter mit Unwettergefahr, sonst bleibt es meist trocken und sehr heiß. Der weitere Ausblick auf die neue Woche verspricht Entspannung. Die Werte gehen dann wieder auf normale Sommertemperaturen von um die 25 bis 30 Grad zurück. Bis dahin heißt es aber zunächst, viel trinken und anstrengende Arbeiten, vor allem in der prallen Sonne, vermeiden.

Ja, tja. Ich heiße Gottlieb Wendehals. 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Herbert geht übrigens automatisch. Tja, dann gute Unterhaltung.

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1: Im Studio ist Michael Miem. Die extreme Hitzewelle hat in Frankreich nach ersten Schätzungen rund 1000 zusätzliche Todesfälle verursacht. Nach Angaben der nationalen Gesundheitsbehörde waren vor allem Menschen ab 65 Jahren betroffen. Besonders stark stieg die Zahl der Todesfälle in Privathaushalten, vor allem im Großraum Paris. Die Ukraine hat nach eigenen Angaben ihre Angriffe auf russische Infrastruktur fortgesetzt. Demnach wurden am Wochenende mehrere Anlagen der Ölindustrie mit Drohnen attackiert, darunter eine Raffinerie im Gebiet Krasnodar. Außerdem soll eine Rüstungsfabrik in Wolgograd durch einen Raketenangriff beschädigt worden sein. Die Angriffe richten sich gegen wichtige Versorgungs- und Produktionsstandorte in Russland. Die anhaltende Hitzewelle hat in Deutschland zu zahlreichen Badeunfällen geführt. Seit Freitag kamen nach Angaben der Behörden mindestens 13 Menschen in verschiedenen Gewässern ums Leben. Alleine am Samstag wurden tödliche Unglücke aus Berlin, Baden-Württemberg, Nordrhein-Westfalen und Hessen gemeldet. Unter den

0: Streitkräfte iranische Ziele an. Die iranischen Revolutionsgarden reagierten mit Angriffen auf Ziele in Kuwait und Bahrain. Gleichzeitig setzte Israel seine Angriffe gegen die mit dem Iran verbündete Hisbollah-Miliz im Südlibanon fort. Die anhaltende Hitze und Trockenheit haben in einigen Regionen Deutschlands zu Waldbränden geführt. In Rheinland-Pfalz brach ein Feuer auf einem Gelände mit Munitionsresten aus. Wegen mehrerer Explosionen musste ein Ort vollständig geräumt werden. Auch an der Landesgrenze zwischen Sachsen und Brandenburg kämpfen Einsatzkräfte gegen einen größeren Waldbrand in der Gorischheide.
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2: In der Wetterredaktion ist Luisa Walpert. Wir nähern uns den bislang heißesten Tagen des Jahres, vereinzelt mit Temperaturen über 40 Grad. Abkühlung gibt es mit etwas niedrigeren Werten nur an den deutschen Küsten. Im Westen und Südwesten entstehen am Nachmittag und Abend vereinzelt Schauer und Gewitter mit lokalem Unwetterpotenzial. Der Wind weht schwach bis mäßig aus wechselnden Richtungen. Die Nacht verläuft meist klar oder nur gering bewölkt und weitgehend trocken. Im Westen bleibt eine geringe Gewitterneigung bestehen. Die Tiefstwerte liegen zwischen 16 und 24 Grad. Zum Wochenende könnten dann die vorläufigen Hitzerekorde für den Sommer erreicht werden. Im Westen wechseln sich Wolken und Sonne ab, während im Osten und Süden viel Sonnenschein dominiert. Zum Abend entstehen im Westen erneut kräftige Gewitter mit Unwettergefahr, sonst bleibt es meist trocken und sehr heiß. Der weitere Ausblick auf die neue Woche verspricht Entspannung. Die Werte gehen dann wieder auf normale Sommertemperaturen von um die 25 bis 30 Grad zurück. Bis dahin heißt es aber zunächst, viel trinken und anstrengende Arbeiten, vor allem in der prallen Sonne, vermeiden.

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1: Im Studio ist Michael Miem. Die extreme Hitzewelle hat in Frankreich nach ersten Schätzungen rund 1000 zusätzliche Todesfälle verursacht. Nach Angaben der nationalen Gesundheitsbehörde waren vor allem Menschen ab 65 Jahren betroffen. Besonders stark stieg die Zahl der Todesfälle in Privathaushalten, vor allem im Großraum Paris. Die Ukraine hat nach eigenen Angaben ihre Angriffe auf russische Infrastruktur fortgesetzt. Demnach wurden am Wochenende mehrere Anlagen der Ölindustrie mit Drohnen attackiert, darunter eine Raffinerie im Gebiet Krasnodar. Außerdem soll eine Rüstungsfabrik in Wolgograd durch einen Raketenangriff beschädigt worden sein. Die Angriffe richten sich gegen wichtige Versorgungs- und Produktionsstandorte in Russland. Die anhaltende Hitzewelle hat in Deutschland zu zahlreichen Badeunfällen geführt. Seit Freitag kamen nach Angaben der Behörden mindestens 13 Menschen in verschiedenen Gewässern ums Leben. Alleine am Samstag wurden tödliche Unglücke aus Berlin, Baden-Württemberg, Nordrhein-Westfalen und Hessen gemeldet. Unter den Opfern ist auch ein 6-jähriges Kind. 10 Monate vor der Landtagswahl in Nordrhein-Westfalen verliert die schwarz-grüne Koalition an Zustimmung. Die Union von Ministerpräsident Wüst bleibt mit 32% aber noch stärkste Kraft. Die AfD erreicht mit 17% ihren bislang höchsten Wert im NRW-Trend und liegt damit erstmals gleichauf mit der SPD. Knapp 2 Wochen nach dem Rahmenabkommen zwischen den USA und dem Iran hat sich die Lage im Nahen Osten erneut deutlich verschärft. Nach einem Angriff auf ein Frachtschiff griffen US

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1: Etwas niedrigeren Werten nur an den deutschen Küsten. Im Westen und Südwesten entstehen am Nachmittag und Abend vereinzelt Schauer und Gewitter mit lokalem Unwetterpotenzial. Der Wind weht schwach bis mäßig aus wechselnden Richtungen. Die Nacht verläuft meist klar oder nur gering bewölkt und weitgehend trocken. Im Westen bleibt eine geringe Gewitterneigung bestehen. Die Tiefstwerte liegen zwischen 16 und 24 Grad. Zum Wochenende könnten dann die vorläufigen Hitzerekorde für den Sommer erreicht werden. Im Westen wechseln sich Wolken und Sonne ab, während im Osten und Süden viel Sonnenschein dominiert. Zum Abend entstehen im Westen erneut kräftige Gewitter mit Unwettergefahr, sonst bleibt es meist trocken und sehr heiß. Der weitere Ausblick auf die neue Woche verspricht Entspannung. Die Werte gehen dann wieder auf normale Sommertemperaturen von um die 25 bis 30 Grad zurück. Bis dahin heißt es aber zunächst, viel trinken und anstrengende Arbeiten, vor allem in der prallen Sonne, vermeiden.

0: 90210, Sibylle Becker. Hallo Karl, wie kann ich dir helfen? Du zermarterst dir den Kopf? Ja, wieso denn das? Ja. Verstehe, du suchst einen Slogan für deine Partei. Du bist also eine Art Werbetexter für die Politik. Ja, so dumm sieht die Sibylle gar nicht aus, wie sie heißt. Ich meine natürlich... Karl, das ist doch völlig egal, für welche Partei. Das ist doch genauso wie bei den Waschmitteln. Waschen alle gleich, nur einige haben bessere Sprüche. Also keine Namen. Gut, bleiben wir bei den Sprüchen. Tja, lass mich überlegen. Man muss es sich merken können und es darf keinen Inhalt haben. Nachher wird man auch drauf festgenagelt. Ja, genau, die Sache muss richtig flott sein. Wie wär's mit... Jetzt hauen wir auf den Potz. Stimmt, noch härter ran. Mit uns gibt's Belege auf die Stulle. Hast auch wieder recht, oder? Bei uns gibt's Shampoo satt. Besser ist, volle Lotte ins nächste Jahrtausend. Warte, wie wär's mit Tango-Time im Bundestag? Ja, dann müssen wir umkonzipieren. Der Spruch muss lauten... Dein Kreuz gehört uns, sonst gib's an die Backen. Na, siehst du. Nicht zu danken. Und viel Erfolg. Tschüss. Tja, meine Lieben, Politik ist genauso einfach wie Werbung für Papageienfutter. Übrigens, gar nicht schlecht. Wir sind die mit den Judas-Elfkörnchen. Na, vielleicht in ein paar Jahren. In diesem Sinne, tschüss, bis zum nächsten Mal. Eure Sibylle Becker.
1: L'Allemagne, 3 points.

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1: Im Studio ist Michael Miem. Die extreme Hitzewelle hat in Frankreich nach ersten Schätzungen rund 1000 zusätzliche Todesfälle verursacht. Nach Angaben der nationalen Gesundheitsbehörde waren vor allem Menschen ab 65 Jahren betroffen. Besonders stark stieg die Zahl der Todesfälle in Privathaushalten, vor allem im Großraum Paris. Die Ukraine hat nach eigenen Angaben ihre Angriffe auf russische Infrastruktur fortgesetzt. Demnach wurden am Wochenende mehrere Anlagen der Ölindustrie mit Drohnen attackiert, darunter eine Raffinerie im Gebiet Krasnodar. Außerdem soll eine Rüstungsfabrik in Wolgograd durch einen Raketenangriff beschädigt worden sein. Die Angriffe richten sich gegen wichtige Versorgungs- und Produktionsstandorte in Russland. Die anhaltende Hitzewelle hat in Deutschland zu zahlreichen Badeunfällen geführt. Seit Freitag kamen nach Angaben der Behörden mindestens 13 Menschen in verschiedenen Gewässern ums Leben. Alleine am Samstag wurden tödliche Unglücke aus Berlin, Baden-Württemberg, Nordrhein-Westfalen und Hessen gemeldet. Unter den Opfern ist auch ein 6-jähriges Kind. 10 Monate vor der Landtagswahl in Nordrhein-Westfalen verliert die schwarz-grüne Koalition an Zustimmung. Die Union von Ministerpräsident Wüst bleibt mit 32% aber noch stärkste Kraft. Die AfD erreicht mit 17% ihren bislang höchsten Wert im NRW-Trend und liegt damit erstmals gleichauf mit der SPD. Knapp 2 Wochen nach dem Rahmenabkommen zwischen den USA und dem Iran hat sich die Lage im Nahen Osten erneut deutlich verschärft. Nach einem Angriff auf ein Frachtschiff griffen US-Streitkräfte iranische Ziele an. Die iranischen Revolutionsgarden reagierten mit Angriffen auf Ziele in Kuwait und Bahrain. Gleichzeitig setzte Israel seine Angriffe gegen die mit dem Iran verbündete Hisbollah-Miliz im Südlibanon fort. Die anhaltende Hitze und Trockenheit haben in einigen Regionen Deutschlands zu Waldbränden geführt. In Rheinland-Pfalz brach ein Feuer auf einem Gelände mit Munitionsresten aus. Wegen mehrerer Explosionen musste ein Ort vollständig geräumt werden. Auch an der Landesgrenze zwischen Sachsen und Brandenburg kämpfen

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1: Meist trocken und sehr heiß. Der weitere Ausblick auf die neue Woche verspricht Entspannung. Die Werte gehen dann wieder auf normale Sommertemperaturen von um die 25 bis 30 Grad zurück. Bis dahin heißt es aber zunächst, viel trinken und anstrengende Arbeiten, vor allem in der prallen Sonne, vermeiden.

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1: Mit Michael Miem. Beim Absturz eines zivilen Flugzeugs nahe Nancy im Nordosten Frankreichs sind 11 Menschen ums Leben gekommen. Nach Medienberichten starben der Pilot sowie 10 Fallschirmspringer. Die Ursache des Unglücks ist bislang unklar. Ermittler haben die Untersuchungen aufgenommen. Die extreme Hitzewelle hat in Frankreich nach ersten Schätzungen rund 1000 zusätzliche Todesfälle verursacht. Nach Angaben der nationalen Gesundheitsbehörde waren vor allem Menschen ab 65 Jahren betroffen. Besonders stark stieg die Zahl der Todesfälle in Privathaushalten, vor allem im Großraum Paris. Die Ukraine hat nach eigenen Angaben ihre Angriffe auf russische Infrastruktur fortgesetzt. Demnach wurden am Wochenende mehrere Anlagen der Ölindustrie mit Drohnen attackiert, darunter eine Raffinerie im Gebiet Krasnodar. Außerdem soll eine Rüstungsfabrik in Wolgograd durch einen Raketenangriff beschädigt worden sein. Die Angriffe richten sich gegen wichtige Versorgungs- und Produktionsstandorte in Russland. Die anhaltende Hitzewelle hat in Deutschland zu zahlreichen Badeunfällen geführt. Seit Freitag kamen nach Angaben der Behörden mindestens 13 Menschen in verschiedenen Gewässern ums Leben. Alleine am Samstag wurden tödliche Unglücke aus Berlin, Baden-Württemberg, Nordrhein-Westfalen und Hessen gemeldet. Unter den Opfern ist auch ein 6-jähriges Kind. 10 Monate vor der Landtagswahl in Nordrhein-Westfalen verliert die schwarz-grüne Koalition an Zustimmung. Die Union von Ministerpräsident Wüst bleibt mit 32% aber noch stärkste Kraft. Die AfD erreicht mit 17% ihren bislang höchsten Wert im NRW-Trend und liegt damit erstmals gleichauf mit der SPD. Die anhaltende Hitze und Trockenheit haben in einigen Regionen Deutschlands zu Waldbränden geführt. In Rheinland-Pfalz brach ein Feuer auf einem Gelände mit Munitionsresten aus. Wegen mehrerer Explosionen musste ein Ort vollständig geräumt werden. Auch an der Landesgrenze zwischen Sachsen und Brandenburg kämpfen Einsatzkräfte gegen einen größeren Waldbrand in der Gorischheide.
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2: In der Wetterredaktion ist Luisa Walpert. Wir nähern uns den bislang heißesten Tagen des Jahres, vereinzelt mit Temperaturen über 40 Grad. Abkühlung gibt es mit etwas niedrigeren Werten nur an den deutschen Küsten. Im Westen und Südwesten entstehen am Nachmittag und Abend vereinzelt Schauer und Gewitter mit lokalem Unwetterpotenzial. Der Wind weht schwach bis mäßig aus wechselnden Richtungen. Die Nacht verläuft meist klar oder nur gering bewölkt und weitgehend trocken. Im Westen bleibt eine geringe Gewitterneigung bestehen. Die Tiefstwerte liegen zwischen 16 und 24 Grad. Zum Wochenende könnten dann die vorläufigen Hitzerekorde für den Sommer erreicht werden.

90210, Sibylle Becker. Hallo Bertram, was läuft bei dir ab? Oh, gar nichts. Na, so schlimm kann es doch nicht sein. Ah, verstehe, du sitzt im Stau. Naja, um diese Zeit. Aber was kann ich für dich tun? Dir ist langweilig? Also ich weiß nicht. Ich bin ja nun für vieles zu haben, aber dich jetzt zwischen den Autoabgasen zu unterhalten. Oh, nun jammer nicht. Uns wird schon was einfallen. Wir können zum Beispiel Ich sehe was, was du nicht siehst spielen. Stimmt, geht gar nicht, hast recht. Du könntest deinen Vordermann bepöbeln und ordentlich auf die Hupe drücken. Das mache ich immer im Stau. Na, siehst du, ist doch lustig, oder? Jetzt streck ihm noch die Zunge raus und fahr ihm leicht hinten auf die Stoßstange. Macht Spaß, nicht? Und schon ist die Langeweile wie weggeblasen. Ach was, der will bestimmt nur wissen, mit wem du gerade telefonierst. Kannst ruhig die Scheibe runterdrehen. Bertram, was war denn das für ein Geräusch? Oh, deine Zähne. Oha. Deshalb sprichst du so merkwürdig. Ja, nun stell dich nicht so an. Die Langeweile ist zumindest futsch. Hallo? Bertram? Also sowas. Dann soll er mich nicht anrufen, wenn er keinen Spaß verträgt. Neulich habe ich einem Fallschirmspringer erzählt, dass er sich den Gurt um den Hals binden muss. Der hat auch nicht hinterher gemeckert. In diesem Sinne, tschüss, bis zum nächsten Mal. Eure Sibylle.

Dies ist die Geschichte von Elude, einem Mann, der geboren wurde, um wie ein wildes Tier gejagt zu werden, weil er arm war und sich nicht wehren konnte. Aber er gab sich mit seinem Schicksal nicht zufrieden und heute wurde seine Ehre wiederhergestellt.

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1: Mit Michael Miem. Beim Absturz eines zivilen Flugzeugs nahe Nancy im Nordosten Frankreich sind 11 Menschen ums Leben gekommen. Nach Medienberichten starben der Pilot sowie 10 Fallschirmspringer. Die Ursache des Unglücks ist bislang unklar. Ermittler haben die Untersuchungen aufgenommen. Die extreme Hitzewelle hat in Frankreich nach ersten Schätzungen rund 1000 zusätzliche Todesfälle verursacht. Nach Angaben der Nationalen Gesundheitsbehörde waren vor allem Menschen ab 65 Jahren betroffen. Besonders stark stieg die Zahl der Todesfälle in Privathaushalten, vor allem im Großraum Paris. Die Ukraine hat nach eigenen Angaben ihre Angriffe auf russische Infrastruktur fortgesetzt. Demnach wurden am Wochenende mehrere Anlagen der Ölindustrie mit Drohnen attackiert, darunter eine Raffinerie im Gebiet Krasnodar. Außerdem soll eine Rüstungsfabrik in Wolgograd durch einen Raketenangriff beschädigt worden sein. Die Angriffe richten sich gegen wichtige Versorgungs- und Produktionsstandorte in Russland. Die anhaltende Hitzewelle hat in Deutschland zu zahlreichen Badeunfällen geführt. Seit Freitag kamen nach Angaben der Behörden mindestens 13 Menschen in verschiedenen Gewässern ums Leben. Alleine am Samstag wurden tödliche Unglücke aus Berlin, Baden-Württemberg, Nordrhein-Westfalen und Hessen gemeldet. Unter den Opfern ist auch ein 6-jähriges Kind. 10 Monate vor der Landtagswahl in Nordrhein-Westfalen verliert die schwarz-grüne Koalition an Zustimmung. Die Union von Ministerpräsident Wüst bleibt mit 32% aber noch stärkste Kraft. Die AfD erreicht mit 17% ihren bislang höchsten Wert im NRW-Trend und liegt damit erstmals gleichauf mit der SPD. Die anhaltende Hitze und Trockenheit haben in einigen Regionen Deutschlands zu Waldbränden geführt. In Rheinland-Pfalz brach ein Feuer auf einem Gelände mit Munitionsresten aus. Wegen mehrerer Explosionen musste ein Ort vollständig geräumt werden. Auch an der Landesgrenze zwischen Sachsen und Brandenburg kämpfen Einsatzkräfte gegen einen größeren Waldbrand in der Gorischheide.
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2: In der Wetterredaktion ist Luisa Walpert. Wir nähern uns den bislang heißesten Tagen des Jahres, vereinzelt mit Temperaturen über 40 Grad. Abkühlung gibt es mit etwas niedrigeren Werten nur an den deutschen Küsten. Im Westen und Südwesten entstehen am Nachmittag und Abend vereinzelt Schauer und Gewitter mit lokalem Unwetterpotenzial. Der Wind weht schwach bis mäßig aus wechselnden Richtungen. Die Nacht verläuft meist klar oder nur gering bewölkt und weitgehend trocken. Im Westen bleibt eine geringe Gewitterneigung bestehen. Die Tiefstwerte liegen zwischen 16 und 24 Grad. Zum Wochenende könnten dann die vorläufigen Hitzerekorde für den Sommer erreicht werden. Im Westen wechseln sich Wolken und Sonne ab, während im Osten und Süden viel Sonnenschein dominiert. Zum Abend entstehen im Westen erneut kräftige Gewitter mit Unwettergefahr, sonst bleibt es meist trocken und sehr heiß. Der weitere Ausblick auf die neue Woche verspricht Entspannung. Die Werte gehen dann wieder auf normale Sommertemperaturen von um die 25 bis 30 Grad zurück. Bis dahin heißt es aber zunächst, viel trinken und anstrengende Arbeiten, vor allem in der prallen Sonne, vermeiden.

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1: Mit Michael Miem. Beim Absturz eines zivilen Flugzeugs nahe Nancy im Nordosten Frankreich sind 11 Menschen ums Leben gekommen. Nach Medienberichten starben der Pilot sowie 10 Fallschirmspringer. Die Ursache des Unglücks ist bislang unklar. Ermittler haben die Untersuchungen aufgenommen. Die extreme Hitzewelle hat in Frankreich nach ersten Schätzungen rund 1000 zusätzliche Todesfälle verursacht. Nach Angaben der Nationalen Gesundheitsbehörde waren vor allem Menschen ab 65 Jahren betroffen. Besonders stark stieg die Zahl der Todesfälle in Privathaushalten, vor allem im Großraum Paris. Die Ukraine hat nach eigenen Angaben ihre Angriffe auf russische Infrastruktur fortgesetzt. Demnach wurden am Wochenende mehrere Anlagen der Ölindustrie mit Drohnen attackiert, darunter eine Raffinerie im Gebiet Krasnodar. Außerdem soll eine Rüstungsfabrik in Wolgograd durch einen Raketenangriff beschädigt worden sein. Die Angriffe richten sich gegen wichtige Versorgungs- und Produktionsstandorte in Russland. Die anhaltende Hitzewelle hat in Deutschland zu zahlreichen Badeunfällen geführt. Seit Freitag kamen nach Angaben der Behörden mindestens 13 Menschen in verschiedenen Gewässern ums Leben. Alleine am Samstag wurden tödliche Unglücke aus Berlin, Baden-Württemberg, Nordrhein-Westfalen und Hessen gemeldet. Unter den Opfern ist auch ein 6-jähriges Kind. 10 Monate vor der Landtagswahl in Nordrhein-Westfalen verliert die schwarz-grüne Koalition an Zustimmung. Die Union von Ministerpräsident Wüst bleibt mit 32% aber noch stärkste Kraft. Die AfD erreicht mit 17% ihren bislang höchsten Wert im NRW-Trend und liegt damit erstmals gleichauf mit der SPD. Die anhaltende Hitze und Trockenheit haben in einigen Regionen Deutschlands zu Waldbränden geführt. In Rheinland-Pfalz brach ein Feuer auf einem Gelände mit Munitionsresten aus. Wegen mehrerer Explosionen musste ein Ort vollständig geräumt werden. Auch an der Landesgrenze zwischen Sachsen und Brandenburg kämpfen Einsatzkräfte gegen einen größeren Waldbrand in der Gorischheide.
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2: Das Wetter mit Julia Kersten. Heute bleibt es am Niederrhein wechselnd bewölkt. Vereinzelt gibt es Schauer, im Süden teils kräftige Gewitter mit erhöhter Unwettergefahr durch Starkregen und Hagel. Es ist nicht mehr ganz so heiß wie zuvor. Die Höchstwerte liegen zwischen 25 und 29 Grad, lokal im Osten und Südosten bis 32 Grad. Abseits der Gewitter schwacher bis mäßiger, in Böen auffrischender Nordwestwind. In der kommenden Nacht im Osten und Südosten anfangs weiterhin Gewitter, Unwetter nicht ausgeschlossen. Es bleibt teils bewölkt und überwiegend trocken. Die Tiefstwerte erreichen 25 bis 15 Grad, im Nordwesten 15 bis 10 Grad. Die weiteren Aussichten, es bleibt weiterhin bewölkt, im Tagesverlauf von der Mitte bis in den Süden teils starke Gewitter mit lokal erhöhter Unwettergefahr durch Starkregen und Hagel. Im Norden erreichen die Werte 21 bis 25 Grad, im Süden bis zu 32 Grad.

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0: 90210, Sibylle Becker.
1: Tja,
0: hallo Schulli. Was haben wir denn für ein kleines Wehwehchen? Oha, beide Arme zwischen Wagenheber und Auto eingeklemmt. Autsch, autsch. Oh je, und das auch noch in so einer ungünstigen Stellung, dass beide Hände auf dem glühenheißen Auspuff festgebrutzelt sind. Ui, da hat dir aber jemand einen bösen Streich gespielt. Darf ich einmal fragen, wer?
1: Ja,
0: oh, ein Kollege. Aha, das glaube ich, dass das ein klein wenig schmerzt. Aber sag mal, womit hältst du jetzt eigentlich den Hörer? Aha, der gleiche Kollege mit dem schnurlosen Telefon. Wie nett von ihm. Darf ich jetzt noch einmal erfahren, welches Fabrikat das Telefon ist? Ach, das KXM 8270 DCI mit verdroppelter Schnippung. Haha, Schnulli, stell dir vor, das habe ich auch. Wieso riecht's denn jetzt nach verbranntem Fleisch? Welcher Schnösel haut sich denn da seelenruhig was in die Pfanne, während ein Arbeitskollege Höllenqualen leidet? Ach, herrje, das sind deine Hände, die so stinken. Schlimm, schlimm. Schulli, das kann ich verstehen, dass du jetzt wissen willst, wie du da wieder rauskommst. Aber eile mit Weile. Wenn ich noch einmal kurz auf das Telefon zurückkommen kann, wie betätigt man eigentlich den Kurzwahlspeicher? Wie? Du kennst dich damit nicht aus? Dann frag gefälligst deine Kollegen, wenn eine Dame dich um Hilfe bittet. Ah, bitte geht doch. So, Pfeiltaste, Raute, Pfeiltaste, Pfeiltaste. Aha, habe ich dir damit ein klein wenig geholfen? Ja, gut, Schulli, dann wünsche ich dir noch einen heißen Tag. Und wenn es mal wieder brennt, weißt du ja, wo und wie du mich erreichen kannst. Unter 90210, eure Sibylle Becker.

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1: Mit Michael Miem. Im Streit um die Straße von Hormuz wollen die USA und der Iran ihre gegenseitigen Angriffe nach US-Angaben zunächst aussetzen. Beide Seiten hatten vereinbart, vorerst auf weitere militärische Maßnahmen zu verzichten und die Verhandlungen fortzusetzen. Schiffe sollen die wichtige Wasserstraße wieder ungehindert passieren können. In den kommenden Tagen sollen technische Gespräche zur Umsetzung des Rahmenabkommens stattfinden. Die Weltgesundheitsorganisation geht davon aus, dass der Hantavirus-Ausbruch weitgehend unter Kontrolle ist. Nach Angaben von WHO-Chef Ghebreyesus hat sich die Lage stabilisiert. In Südafrika sowie Spanien und den Niederlanden wurden nach Abschluss der Nachbeobachtung keine weiteren Infektionen festgestellt. Derzeit stehen noch 30 Kontaktpersonen unter Beobachtung. Insgesamt wurden bislang 13 Erkrankungen und 3 Todesfälle registriert. Da etliche Milliarden der Staatsschulden unter anderem auch in den Verteidigungsbereich zurückfließen, liegen dadurch die Investitionen der Regierung so hoch wie seit der Jahrtausendwende nicht mehr. Nach Angaben des Statistischen Bundesamts wurden rund 148 Milliarden Euro investiert, ein Plus von gut 12% gegenüber dem Vorjahr. Hauptgrund sind deutlich höhere Ausgaben für die Bundeswehr. Vor allem Investitionen in Waffensysteme und andere Ausrüstung legten kräftig zu und trieben den Anstieg der staatlichen Investitionen an. Beim Absturz eines zivilen Flugzeugs nahe Nancy im Nordosten Frankreichs sind 11 Menschen ums Leben gekommen. Nach Medienberichten starben der Pilot sowie 10 Fallschirmspringer. Die Ursache des Unglücks ist bislang unklar. Ermittler haben die Untersuchungen aufgenommen. Die anhaltende Hitzewelle hat in Deutschland zu zahlreichen Badeunfällen geführt. Seit Freitag kamen nach Angaben der Behörden mindestens 13 Menschen in verschiedenen Gewässern ums Leben. Alleine am Samstag wurden tödliche Unglücke aus Berlin, Baden-Württemberg, Nordrhein-Westfalen und Hessen gemeldet. Unter den Opfern ist auch ein 6-jähriges Kind. 10 Monate vor der Landtagswahl in Nordrhein-Westfalen verliert die schwarz-grüne Koalition an Zustimmung. Die Union von Ministerpräsident Wüst bleibt mit 32% aber noch stärkste Kraft. Die AfD erreicht mit 17% ihren bislang höchsten Wert im NRW-Trend und liegt damit erstmals gleichauf mit der SPD.
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2: Das Wetter mit Julia Kersten. Heute bleibt es am Niederrhein wechselnd bewölkt. Vereinzelt gibt es Schauer, im Süden teils kräftige Gewitter mit erhöhter Unwettergefahr durch Starkregen und Hagel. Es ist nicht mehr ganz so heiß wie zuvor. Die Höchstwerte liegen zwischen 25 und 29 Grad, lokal im Osten und Südosten bis 32 Grad. Abseits der Gewitter schwacher bis mäßiger, in Böen auffrischender Nordwestwind. In der kommenden Nacht im Osten und Südosten anfangs weiterhin Gewitter, Unwetter nicht ausgeschlossen. Es bleibt teils bewölkt und überwiegend trocken. Die Tiefstwerte erreichen 25 bis 15 Grad, im Nordwesten 15 bis 10 Grad. Die weiteren Aussichten, es bleibt weiterhin bewölkt, im Tagesverlauf von der Mitte bis in den Süden teils starke Gewitter mit lokal erhöhter Unwettergefahr durch Starkregen und Hagel. Im Norden erreichen die Werte 21 bis 25 Grad, im Süden bis zu 32 Grad.

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1: Mit Michael Miem. Im Streit um die Straße von Hormuz wollen die USA und der Iran ihre gegenseitigen Angriffe nach US-Angaben zunächst aussetzen. Beide Seiten hatten vereinbart, vorerst auf weitere militärische Maßnahmen zu verzichten und die Verhandlungen fortzusetzen. Schiffe sollen die wichtige Wasserstraße wieder ungehindert passieren können. In den kommenden Tagen sollen technische Gespräche zur Umsetzung des Rahmenabkommens stattfinden. Die Weltgesundheitsorganisation geht davon aus, dass der Hantavirus-Ausbruch weitgehend unter Kontrolle ist. Nach Angaben von WHO-Chef Ghebreyesus hat sich die Lage stabilisiert. In Südafrika sowie Spanien und den Niederlanden wurden nach Abschluss der Nachbeobachtung keine weiteren Infektionen festgestellt. Derzeit stehen noch 30 Kontaktpersonen unter Beobachtung. Insgesamt wurden bislang 13 Erkrankungen und 3 Todesfälle registriert. Da etliche Milliarden der Staatsschulden unter anderem auch in den Verteidigungsbereich zurückfließen, liegen dadurch die Investitionen der Regierung so hoch wie seit der Jahrtausendwende nicht mehr. Nach Angaben des Statistischen Bundesamts wurden rund 148 Milliarden Euro investiert, ein Plus von gut 12% gegenüber dem Vorjahr. Hauptgrund sind deutlich höhere Ausgaben für die Bundeswehr. Vor allem Investitionen in Waffensysteme und andere Ausrüstung legten kräftig zu und trieben den Anstieg der staatlichen Investitionen an. Beim Absturz eines zivilen Flugzeugs nahe Nancy im Nordosten Frankreich sind 11 Menschen ums Leben gekommen. Nach Medienberichten starben der Pilot sowie 10 Fallschirmspringer. Die Ursache des Unglücks ist bislang unklar. Ermittler haben die Untersuchungen aufgenommen. Die anhaltende Hitzewelle hat in Deutschland zu zahlreichen Badeunfällen geführt. Seit Freitag kamen nach Angaben der Behörden mindestens 13 Menschen in verschiedenen Gewässern ums Leben. Alleine am Samstag wurden tödliche Unglücke aus Berlin, Baden-Württemberg, Nordrhein-Westfalen und Hessen gemeldet. Unter den Opfern ist auch ein 6-jähriges Kind. 10 Monate vor der Landtagswahl in Nordrhein-Westfalen verliert die schwarz-grüne Koalition an Zustimmung. Die Union von Ministerpräsident Wüst bleibt mit 32% aber noch stärkste Kraft. Die AfD erreicht mit 17% ihren bislang höchsten Wert im NRW-Trend und liegt damit erstmals gleichauf mit der SPD.
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2: Das Wetter mit Julia Kersten. Heute bleibt es am Niederrhein wechselnd bewölkt. Vereinzelt gibt es Schauer, im Süden teils kräftige Gewitter mit erhöhter Unwettergefahr durch Starkregen und Hagel. Es ist nicht mehr ganz so heiß wie zuvor. Die Höchstwerte liegen zwischen 25 und 29 Grad, lokal im Osten und Südosten bis 32 Grad. Abseits der Gewitter schwacher bis mäßiger, in Böen auffrischender Nordwestwind. In der kommenden Nacht im Osten und Südosten anfangs weiterhin Gewitter, Unwetter nicht ausgeschlossen. Es bleibt teils bewölkt und überwiegend trocken. Die Tiefstwerte erreichen 25 bis 15 Grad, im Nordwesten 15 bis 10 Grad. Die weiteren Aussichten, es bleibt weiterhin bewölkt, im Tagesverlauf von der Mitte bis in den Süden teils starke Gewitter mit lokal erhöhter Unwettergefahr durch Starkregen und Hagel. Im Norden erreichen die Werte 21 bis 25 Grad, im Süden bis zu 32 Grad.

0: 90210, Sibylle Becker.
1: Geht noch jetzt, nein, geht noch jetzt.
0: Ja, hallo Berti, was kann ich für dich tun?
1: Oh,
0: nun immer schön der Reihe nach. Warum lachen deine Schulkameraden über dich? Nur weil du keine Ahnung vom Fußball hast? Tja, da würde ich aber auch lachen. Ich meine, Fußballregeln sind doch lachhaft einfach. Och, die Abseitsregel kennt doch jeder. Na schön, ich werde dir das mit der Regel mal erklären. Also, wenn ein Abwehrspieler bei der Ballabgabe vor sich keine Gegner, sondern nur noch den eigenen Libido sieht und parallel zur Torauslinie sich ein Konter aus den eigenen Reihen über die Unterflanken verdrippelt, dann wird... Na nun, warte ab, jetzt kommt's doch. Dann wird in aller Regel abgepfiffen. Alles klar, Berti? Also, ich muss schon sagen, du scheinst wirklich ein wenig blöd zu sein. Als nächstes soll ich wohl auch noch erklären, wie man einen Staubsaugerbeutel einlegt. Ja, du mich auch. Tja, meine Lieben, lassen wir uns von solchen Anrufern nicht das Niveau meiner Sendung in den Keller schubsen. Jeden Tag wird eben ein dummer Mensch geboren, sagte schon damals meine Mutter. Und mit diesen Worten verabschiede ich mich unter 90210. Eure

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1: Mit Michael Miem. Im Streit um die Straße von Hormuz wollen die USA und der Iran ihre gegenseitigen Angriffe nach US-Angaben zunächst aussetzen. Beide Seiten hatten vereinbart, vorerst auf weitere militärische Maßnahmen zu verzichten und die Verhandlungen fortzusetzen. Schiffe sollen die wichtige Wasserstraße wieder ungehindert passieren können. In den kommenden Tagen sollen technische Gespräche zur Umsetzung des Rahmenabkommens stattfinden. Die Weltgesundheitsorganisation geht davon aus, dass der Hantavirus-Ausbruch weitgehend unter Kontrolle ist. Nach Angaben von WHO-Chef Ghebreyesus hat sich die Lage stabilisiert. In Südafrika sowie Spanien und den Niederlanden wurden nach Abschluss der Nachbeobachtung keine weiteren Infektionen festgestellt. Derzeit stehen noch 30 Kontaktpersonen unter Beobachtung. Insgesamt wurden bislang 13 Erkrankungen und 3 Todesfälle registriert. Da etliche Milliarden der Staatsschulden unter anderem auch in den Verteidigungsbereich zurückfließen, liegen dadurch die Investitionen der Regierung so hoch wie seit der Jahrtausendwende nicht mehr. Nach Angaben des Statistischen Bundesamts wurden rund 148 Milliarden Euro investiert, ein Plus von gut 12% gegenüber dem Vorjahr. Hauptgrund sind deutlich höhere Ausgaben für die Bundeswehr. Vor allem Investitionen in Waffensysteme und andere Ausrüstung legten kräftig zu und trieben den Anstieg der staatlichen Investitionen an. Beim Absturz eines zivilen Flugzeugs nahe Nancy im Nordosten Frankreich sind 11 Menschen ums Leben gekommen. Nach Medienberichten starben der Pilot sowie 10 Fallschirmspringer. Die Ursache des Unglücks ist bislang unklar. Ermittler haben die Untersuchungen aufgenommen. Die anhaltende Hitzewelle hat in Deutschland zu zahlreichen Badeunfällen geführt. Seit Freitag kamen nach Angaben der Behörden mindestens 13 Menschen in verschiedenen Gewässern ums Leben. Alleine am Samstag wurden tödliche Unglücke aus Berlin, Baden-Württemberg, Nordrhein-Westfalen und Hessen gemeldet. Unter den Opfern ist auch ein 6-jähriges Kind. 10 Monate vor der Landtagswahl in Nordrhein-Westfalen verliert die schwarz-grüne Koalition an Zustimmung. Die Union von Ministerpräsident Wüst bleibt mit 32% aber noch stärkste Kraft. Die AfD erreicht mit 17% ihren bislang höchsten Wert im NRW-Trend und liegt damit erstmals gleichauf mit der SPD.
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2: Das Wetter mit Julia Kersten. Heute bleibt es am Niederrhein wechselnd bewölkt. Vereinzelt gibt es Schauer, im Süden teils kräftige Gewitter mit erhöhter Unwettergefahr durch Starkregen und Hagel. Es ist nicht mehr ganz so heiß wie zuvor. Die Höchstwerte liegen zwischen 25 und 29 Grad, lokal im Osten und Südosten bis 32 Grad. Abseits der Gewitter schwacher bis mäßiger, in Böen auffrischender Nordwestwind. In der kommenden Nacht im Osten und Südosten anfangs weiterhin Gewitter, Unwetter nicht ausgeschlossen. Es bleibt teils bewölkt und überwiegend trocken. Die Tiefstwerte erreichen 25 bis 15 Grad, im Nordwesten 15 bis 10 Grad. Die weiteren Aussichten, es bleibt weiterhin bewölkt, im Tagesverlauf von der Mitte bis in den Süden teils starke Gewitter mit lokal erhöhter Unwettergefahr durch Starkregen und Hagel. Im Norden erreichen die Werte 21 bis 25 Grad, im Süden bis zu 32 Grad.

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1: Mit Michael Miem. Im Streit um die Straße von Hormuz wollen die USA und der Iran ihre gegenseitigen Angriffe nach US-Angaben zunächst aussetzen. Beide Seiten hatten vereinbart, vorerst auf weitere militärische Maßnahmen zu verzichten und die Verhandlungen fortzusetzen. Schiffe sollen die wichtige Wasserstraße wieder ungehindert passieren können. In den kommenden Tagen sollen technische Gespräche zur Umsetzung des Rahmenabkommens stattfinden. Die Weltgesundheitsorganisation geht davon aus, dass der Hantavirus-Ausbruch weitgehend unter Kontrolle ist. Nach Angaben von WHO-Chef Ghebreyesus hat sich die Lage stabilisiert. In Südafrika sowie Spanien und den Niederlanden wurden nach Abschluss der Nachbeobachtung keine weiteren Infektionen festgestellt. Derzeit stehen noch 30 Kontaktpersonen unter Beobachtung. Insgesamt wurden bislang 13 Erkrankungen und 3 Todesfälle registriert. Da etliche Milliarden der Staatsschulden unter anderem auch in den Verteidigungsbereich zurückfließen, liegen dadurch die Investitionen der Regierung so hoch wie seit der Jahrtausendwende nicht mehr. Nach Angaben des Statistischen Bundesamts wurden rund 148 Milliarden Euro investiert, ein Plus von gut 12% gegenüber dem Vorjahr. Hauptgrund sind deutlich höhere Ausgaben für die Bundeswehr. Vor allem Investitionen in Waffensysteme und andere Ausrüstung legten kräftig zu und trieben den Anstieg der staatlichen Investitionen an. Beim Absturz eines zivilen Flugzeugs nahe Nancy im Nordosten Frankreich sind 11 Menschen ums Leben gekommen. Nach Medienberichten starben der Pilot sowie 10 Fallschirmspringer. Die Ursache des Unglücks ist bislang unklar. Ermittler haben die Untersuchungen aufgenommen. Die anhaltende Hitzewelle hat in Deutschland zu zahlreichen Badeunfällen geführt. Seit Freitag kamen nach Angaben der Behörden mindestens 13 Menschen in verschiedenen Gewässern ums Leben. Alleine am Samstag wurden tödliche Unglücke aus Berlin, Baden-Württemberg, Nordrhein-Westfalen und Hessen gemeldet. Unter den Opfern ist auch ein 6-jähriges Kind. 10 Monate vor der Landtagswahl in Nordrhein-Westfalen verliert die schwarz-grüne Koalition an Zustimmung. Die Union von Ministerpräsident Wüst bleibt mit 32% aber noch stärkste Kraft. Die AfD erreicht mit 17% ihren bislang höchsten Wert im NRW-Trend und liegt damit erstmals gleichauf mit der SPD.
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2: Das Wetter mit Julia Kersten. Heute bleibt es am Niederrhein wechselnd bewölkt. Vereinzelt gibt es Schauer, im Süden teils kräftige Gewitter mit erhöhter Unwettergefahr durch Starkregen und Hagel. Es ist nicht mehr ganz so heiß wie zuvor. Die Höchstwerte liegen zwischen 25 und 29 Grad, lokal im Osten und Südosten bis 32 Grad. Abseits der Gewitter schwacher bis mäßiger, in Böen auffrischender Nordwestwind. In der kommenden Nacht im Osten und Südosten anfangs weiterhin Gewitter, Unwetter nicht ausgeschlossen. Es bleibt teils bewölkt und überwiegend trocken. Die Tiefstwerte erreichen 25 bis 15 Grad, im Nordwesten 15 bis 10 Grad. Die weiteren Aussichten, es bleibt weiterhin bewölkt, im Tagesverlauf von der Mitte bis in den Süden teils starke Gewitter mit lokal erhöhter Unwettergefahr durch Starkregen und Hagel. Im Norden erreichen die Werte 21 bis 25 Grad, im Süden bis zu 32 Grad.

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1: Tja,
0: Hallöchen auch, Kuddel. Was haben wir denn für Kummer? Eieiei, Job verloren. Das ist schlimm. Aber schau, Kuddel, da bist du nicht der Einzige auf der Welt. Viele treu sorgende Familienväter grämen sich mit dir und wissen auch nicht ein noch aus, womit sie die vielen hungrigen kleinen Mäulchen daheim stopfen sollen. Ich kann dich ganz schlecht verstehen, Kuddel. Hast du einen Knödel in der Backe? Nein, ich weiß auch nicht, wer den wohl zahlen sollte. Du Ärmster. Aber siehe, schon in der Heiligen Schrift steht geschrieben, selig sind die Armen, denn ihnen wird gegeben werden. Nein, nicht einer ausgegeben. Gegeben, Kuddel, gegeben. Ja, was, weiß ich auch nicht. Man muss das vielleicht mehr bildlich sehen, weißt du? Auch unser Herr Jesus Christus darbte lange, lange Zeit vor sich hin, erfüllt vom tiefen Glauben an das Gute im Menschen. Und so schleppte er sich Tag ein, Tag aus, von Haus zu Haus, dem Fegefeuer trotzend, bar jeder Hoffnung, von barmherzigen Seelen ein paar Krümchen Brot gereicht zu bekommen. Und so, das können Sie sich also in die Haare schmieren, ja? Nein, damals gab es noch kein Eisbein mit Sauerkraut und Erbsenpüree. Und weißt du auch, warum, du undankbares Geschöpf? Na, dann versuch dir als erstes mal Brotkrumen aus der Perücke zu entfernen und danach Eisbein mit Sauerkraut und Erbsenpüree. Dann wirst du schon sehen. Und jetzt sieh selber zu, wie du klarkommst, Blödmann. Und glaub nicht, diese arbeitslosen Penner von heute. Nix gelernt, nix begriffen, aber alle Welt zahlen lassen für die eigene Unfähigkeit. So lass mich schließen für heute mit einem alten israelischen Sprichwort, das da heißt, muss der Bauer dreimal dungen, ist die ersten beide Mal nicht gelungen. Also bis zum nächsten Mal unter 90210. Eure Sibylle Becker.
2: Germany, 8 points.
3: L'Allemagne, 8 points.

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1: Ich bin Michael Miem. Ein großer Wald- und Moorbrand am Chiemsee hat zur Vollsperrung der A8 zwischen Übersee und Bernau geführt. Wegen des dichten Rauchs ist die Sicht stark eingeschränkt. Rund 200 Feuerwehrleute kämpfen gegen die Flammen, unterstützt von einem Polizeihubschrauber. Nach Angaben der Einsatzkräfte stehen etwa 5,5 Hektar Wald und Moor in Brand. Ein Feuerwehrmann wurde leicht verletzt. Die Bevölkerung wird gebeten, Fenster und Türen geschlossen zu halten. Die Brandursache ist noch unklar. Im Streit um die Straße von Hormuz wollen die USA und der Iran ihre gegenseitigen Angriffe nach US-Angaben zunächst aussetzen. Beide Seiten hatten vereinbart, vorerst auf weitere militärische Maßnahmen zu verzichten und die Verhandlungen fortzusetzen. Schiffe sollen die wichtige Wasserstraße wieder ungehindert passieren können. In den kommenden Tagen sollen technische Gespräche zur Umsetzung des Rahmenabkommens stattfinden. Die Weltgesundheitsorganisation geht davon aus, dass der Hantavirus-Ausbruch weitgehend unter Kontrolle ist. Nach Angaben von WHO-Chef Ghebreyesus hat sich die Lage stabilisiert. In Südafrika sowie Spanien und den Niederlanden wurden nach Abschluss der Nachbeobachtung keine weiteren Infektionen festgestellt. Derzeit stehen noch 30 Kontaktpersonen unter Beobachtung. Insgesamt wurden bislang 13 Erkrankungen und 3 Todesfälle registriert. Da etliche Milliarden der Staatsschulden unter anderem auch in den Verteidigungsbereich zurückfließen, liegen dadurch die Investitionen der Regierung so hoch wie seit der Jahrtausendwende nicht mehr. Nach Angaben des Statistischen Bundesamts wurden rund 148 Milliarden Euro investiert, ein Plus von gut 12% gegenüber dem Vorjahr. Hauptgrund sind deutlich höhere Ausgaben für die Bundeswehr. Vor allem Investitionen in Waffensysteme und andere Ausrüstung legten kräftig zu und trieben den Anstieg der staatlichen Investitionen an. Die anhaltende Hitzewelle hat in Deutschland zu zahlreichen Badeunfällen geführt. Seit Freitag kamen nach Angaben der Behörden mindestens 13 Menschen in verschiedenen Gewässern ums Leben. Alleine am Samstag wurden tödliche Unglücke aus Berlin, Baden-Württemberg, Nordrhein-Westfalen und Hessen gemeldet. Unter den Opfern ist auch ein 6-jähriges Kind.
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2: Das Wetter mit Julia Kersten. Heute bleibt es am Niederrhein wechselnd bewölkt. Vereinzelt gibt es Schauer, im Süden teils kräftige Gewitter mit erhöhter Unwettergefahr durch Starkregen und Hagel. Es ist nicht mehr ganz so heiß wie zuvor. Die Höchstwerte liegen zwischen 25 und 29 Grad, lokal im Osten und Südosten bis 32 Grad. Abseits der Gewitter schwacher bis mäßiger, in Böen auffrischender Nordwestwind. In der kommenden Nacht im Osten und Südosten anfangs weiterhin Gewitter, Unwetter nicht ausgeschlossen. Es bleibt teils bewölkt und überwiegend trocken. Die Tiefstwerte erreichen 25 bis 15 Grad, im Nordwesten 15 bis 10 Grad. Die weiteren Aussichten, es bleibt weiterhin bewölkt, im Tagesverlauf von der Mitte bis in den Süden teils starke Gewitter mit lokal erhöhter Unwettergefahr durch Starkregen und Hagel. Im Norden erreichen die Werte 21 bis 25 Grad, im Süden bis zu 32 Grad.

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1: Ich bin Michael Miem. Ein großer Wald- und Moorbrand am Chiemsee hat zur Vollsperrung der A8 zwischen Übersee und Bernau geführt. Wegen des dichten Rauchs ist die Sicht stark eingeschränkt. Rund 200 Feuerwehrleute kämpfen gegen die Flammen, unterstützt von einem Polizeihubschrauber. Nach Angaben der Einsatzkräfte stehen etwa 5,5 Hektar Wald und Moor in Brand. Ein Feuerwehrmann wurde leicht verletzt. Die Bevölkerung wird gebeten, Fenster und Türen geschlossen zu halten. Die Brandursache ist noch unklar. Im Streit um die Straße von Hormuz wollen die USA und der Iran ihre gegenseitigen Angriffe nach US-Angaben zunächst aussetzen. Beide Seiten hatten vereinbart, vorerst auf weitere militärische Maßnahmen zu verzichten und die Verhandlungen fortzusetzen. Schiffe sollen die wichtige Wasserstraße wieder ungehindert passieren können. In den kommenden Tagen sollen technische Gespräche zur Umsetzung des Rahmenabkommens stattfinden. Die Weltgesundheitsorganisation geht davon aus, dass der Hantavirus-Ausbruch weitgehend unter Kontrolle ist. Nach Angaben von WHO-Chef Ghebreyesus hat sich die Lage stabilisiert. In Südafrika sowie Spanien und den Niederlanden wurden nach Abschluss der Nachbeobachtung keine weiteren Infektionen festgestellt. Derzeit stehen noch 30 Kontaktpersonen unter Beobachtung. Insgesamt wurden bislang 13 Erkrankungen und 3 Todesfälle registriert. Da etliche Milliarden der Staatsschulden unter anderem auch in den Verteidigungsbereich zurückfließen, liegen dadurch die Investitionen der Regierung so hoch wie seit der Jahrtausendwende nicht mehr. Nach Angaben des Statistischen Bundesamts wurden rund 148 Milliarden Euro investiert, ein Plus von gut 12% gegenüber dem Vorjahr. Hauptgrund sind deutlich höhere Ausgaben für die Bundeswehr. Vor allem Investitionen in Waffensysteme und andere Ausrüstung legten kräftig zu und trieben den Anstieg der staatlichen Investitionen an. Die anhaltende Hitzewelle hat in Deutschland zu zahlreichen Badeunfällen geführt. Seit Freitag kamen nach Angaben der Behörden mindestens 13 Menschen in verschiedenen Gewässern ums Leben. Alleine am Samstag wurden tödliche Unglücke aus Berlin, Baden-Württemberg, Nordrhein-Westfalen und Hessen gemeldet. Unter den Opfern ist auch ein 6-jähriges Kind.
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2: Das Wetter mit Julia Kersten. Heute bleibt es am Niederrhein wechselnd bewölkt. Vereinzelt gibt es Schauer, im Süden teils kräftige Gewitter mit erhöhter Unwettergefahr durch Starkregen und Hagel. Es ist nicht mehr ganz so heiß wie zuvor. Die Höchstwerte liegen zwischen 25 und 29 Grad, lokal im Osten und Südosten bis 32 Grad. Abseits der Gewitter schwacher bis mäßiger, in Böen auffrischender Nordwestwind. In der kommenden Nacht im Osten und Südosten anfangs weiterhin Gewitter, Unwetter nicht ausgeschlossen. Es bleibt teils bewölkt und überwiegend trocken. Die Tiefstwerte erreichen 25 bis 15 Grad, im Nordwesten 15 bis 10 Grad. Die weiteren Aussichten, es bleibt weiterhin bewölkt, im Tagesverlauf von der Mitte bis in den Süden teils starke Gewitter mit lokal erhöhter Unwettergefahr durch Starkregen und Hagel. Im Norden erreichen die Werte 21 bis 25 Grad, im Süden bis zu 32 Grad.

0: 90210, Sibylle bitte.
1: Ja,
0: hallo Paul. Nenn uns das Thema deines Anrufes. Binden? Kannst du das etwas näher erläutern? Ach so, ich dachte schon. Aha, Binden in der Fernsehwerbung. Schön, schön. Findest du also nicht schön? Immer wenn du Abendbrot isst, ekelst dich vor der Bindenwerbung. Aber Paul, was sollen die denn anderes nehmen außer Ersatzflüssigkeit? Jetzt tust du den Frauen aber arg unrecht. Eine Nassrasur-Werbung ist auch nicht so erquickend. Wenn ich daran denke, wie messerscharfe Klingen über borstigen Rasierschaum kratzen. Wie geht's? Ach, die Zeiten sind doch längst vorbei, wo sich Frau in aller Regel schämen muss, über solche Dinge zu sprechen. 3000 Jahre der Unterdrückung, Sockenstopfen und Küche, Kinder, Kirche oder was? Und ich sage dir, Paul, ich bin stolz auf die Ersatzflüssigkeit. Solche wie du haben sie nicht mal, wenn's drauf ankommt. So, haha. Dem habe ich es aber gegeben. Und ich sage euch, der Tag wird kommen, wo wir offen über Badewohnen reden können, über Mikrowellen mit Fernbedienung und über linksdrehende Lockenwickler. 90210 an die Macht. Das war's für heute. Bis zum nächsten Mal. Eure Sibylle Becker.

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1: Ich bin Michael Miem. Ein großer Wald- und Moorbrand am Chiemsee hat zur Vollsperrung der A8 zwischen Übersee und Bernau geführt. Wegen des dichten Rauchs ist die Sicht stark eingeschränkt. Rund 200 Feuerwehrleute kämpfen gegen die Flammen, unterstützt von einem Polizeihubschrauber. Nach Angaben der Einsatzkräfte stehen etwa 5,5 Hektar Wald und Moor in Brand. Ein Feuerwehrmann wurde leicht verletzt. Die Bevölkerung wird gebeten, Fenster und Türen geschlossen zu halten. Die Brandursache ist noch unklar. Im Streit um die Straße von Hormuz wollen die USA und der Iran ihre gegenseitigen Angriffe nach US-Angaben zunächst aussetzen. Beide Seiten hatten vereinbart, vorerst auf weitere militärische Maßnahmen zu verzichten und die Verhandlungen fortzusetzen. Schiffe sollen die wichtige Wasserstraße wieder ungehindert passieren können. In den kommenden Tagen sollen technische Gespräche zur Umsetzung des Rahmenabkommens stattfinden. Die Weltgesundheitsorganisation geht davon aus, dass der Hantavirus-Ausbruch weitgehend unter Kontrolle ist. Nach Angaben von WHO-Chef Ghebreyesus hat sich die Lage stabilisiert. In Südafrika sowie Spanien und den Niederlanden wurden nach Abschluss der Nachbeobachtung keine weiteren Infektionen festgestellt. Derzeit stehen noch 30 Kontaktpersonen unter Beobachtung. Insgesamt wurden bislang 13 Erkrankungen und 3 Todesfälle registriert. Da etliche Milliarden der Staatsschulden unter anderem auch in den Verteidigungsbereich zurückfließen, liegen dadurch die Investitionen der Regierung so hoch wie seit der Jahrtausendwende nicht mehr. Nach Angaben des Statistischen Bundesamts wurden rund 148 Milliarden Euro investiert, ein Plus von gut 12% gegenüber dem Vorjahr. Hauptgrund sind deutlich höhere Ausgaben für die Bundeswehr. Vor allem Investitionen in Waffensysteme und andere Ausrüstung legten kräftig zu und trieben den Anstieg der staatlichen Investitionen an. Die anhaltende Hitzewelle hat in Deutschland zu zahlreichen Badeunfällen geführt. Seit Freitag kamen nach Angaben der Behörden mindestens 13 Menschen in verschiedenen Gewässern ums Leben. Alleine am Samstag wurden tödliche Unglücke aus Berlin, Baden-Württemberg, Nordrhein-Westfalen und Hessen gemeldet. Unter den Opfern ist auch ein 6-jähriges Kind.
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2: Das Wetter mit Julia Kersten. Heute bleibt es am Niederrhein wechselnd bewölkt. Vereinzelt gibt es Schauer, im Süden teils kräftige Gewitter mit erhöhter Unwettergefahr durch Starkregen und Hagel. Es ist nicht mehr ganz so heiß wie zuvor. Die Höchstwerte liegen zwischen 25 und 29 Grad, lokal im Osten und Südosten bis 32 Grad. Abseits der Gewitter schwacher bis mäßiger, in Böen auffrischender Nordwestwind. In der kommenden Nacht im Osten und Südosten anfangs weiterhin Gewitter, Unwetter nicht ausgeschlossen. Es bleibt teils bewölkt und überwiegend trocken. Die Tiefstwerte erreichen 25 bis 15 Grad, im Nordwesten 15 bis 10 Grad. Die weiteren Aussichten, es bleibt weiterhin bewölkt, im Tagesverlauf von der Mitte bis in den Süden teils starke Gewitter mit lokal erhöhter Unwettergefahr durch Starkregen und Hagel. Im Norden erreichen die Werte 21 bis 25 Grad, im Süden bis zu 32 Grad.

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1: Ich bin Michael Miem. Ein großer Wald- und Moorbrand am Chiemsee hat zur Vollsperrung der A8 zwischen Übersee und Bernau geführt. Wegen des dichten Rauchs ist die Sicht stark eingeschränkt. Rund 200 Feuerwehrleute kämpfen gegen die Flammen, unterstützt von einem Polizeihubschrauber. Nach Angaben der Einsatzkräfte stehen etwa 5,5 Hektar Wald und Moor in Brand. Ein Feuerwehrmann wurde leicht verletzt. Die Bevölkerung wird gebeten, Fenster und Türen geschlossen zu halten. Die Brandursache ist noch unklar. Im Streit um die Straße von Hormuz wollen die USA und der Iran ihre gegenseitigen Angriffe nach US-Angaben zunächst aussetzen. Beide Seiten hatten vereinbart, vorerst auf weitere militärische Maßnahmen zu verzichten und die Verhandlungen fortzusetzen. Schiffe sollen die wichtige Wasserstraße wieder ungehindert passieren können. In den kommenden Tagen sollen technische Gespräche zur Umsetzung des Rahmenabkommens stattfinden. Die Weltgesundheitsorganisation geht davon aus, dass der Hantavirus-Ausbruch weitgehend unter Kontrolle ist. Nach Angaben von WHO-Chef Ghebreyesus hat sich die Lage stabilisiert. In Südafrika sowie Spanien und den Niederlanden wurden nach Abschluss der Nachbeobachtung keine weiteren Infektionen festgestellt. Derzeit stehen noch 30 Kontaktpersonen unter Beobachtung. Insgesamt wurden bislang 13 Erkrankungen und 3 Todesfälle registriert. Da etliche Milliarden der Staatsschulden unter anderem auch in den Verteidigungsbereich zurückfließen, liegen dadurch die Investitionen der Regierung so hoch wie seit der Jahrtausendwende nicht mehr. Nach Angaben des Statistischen Bundesamts wurden rund 148 Milliarden Euro investiert, ein Plus von gut 12% gegenüber dem Vorjahr. Hauptgrund sind deutlich höhere Ausgaben für die Bundeswehr. Vor allem Investitionen in Waffensysteme und andere Ausrüstung legten kräftig zu und trieben den Anstieg der staatlichen Investitionen an. Die anhaltende Hitzewelle hat in Deutschland zu zahlreichen Badeunfällen geführt. Seit Freitag kamen nach Angaben der Behörden mindestens 13 Menschen in verschiedenen Gewässern ums Leben. Alleine am Samstag wurden tödliche Unglücke aus Berlin, Baden-Württemberg, Nordrhein-Westfalen und Hessen gemeldet. Unter den Opfern ist auch ein 6-jähriges Kind.
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2: Das Wetter mit Julia Kersten. Heute bleibt es am Niederrhein wechselnd bewölkt. Vereinzelt gibt es Schauer, im Süden teils kräftige Gewitter mit erhöhter Unwettergefahr durch Starkregen und Hagel. Es ist nicht mehr ganz so heiß wie zuvor. Die Höchstwerte liegen zwischen 25 und 29 Grad, lokal im Osten und Südosten bis 32 Grad. Abseits der Gewitter schwacher bis mäßiger, in Böen auffrischender Nordwestwind. In der kommenden Nacht im Osten und Südosten anfangs weiterhin Gewitter, Unwetter nicht ausgeschlossen. Es bleibt teils bewölkt und überwiegend trocken. Die Tiefstwerte erreichen 25 bis 15 Grad, im Nordwesten 15 bis 10 Grad. Die weiteren Aussichten, es bleibt weiterhin bewölkt, im Tagesverlauf von der Mitte bis in den Süden teils starke Gewitter mit lokal erhöhter Unwettergefahr durch Starkregen und Hagel. Im Norden erreichen die Werte 21 bis 25 Grad, im Süden bis zu 32 Grad.

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also so ein Hammer mit harter Luft, den, also womit man diese Steine immer so kaputt machen tut, ne? Na, ist ja egal, ich muss sowieso wieder zu meiner Arbeit. Lass das doch nach mit dem Rock'n'Roll, das war doch ein wenig peinlich, oder was?

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2: Der Blick auf die Meldungen des Tages mit Michael Miem. Nach dem schweren Erdbeben in Venezuela spitzt sich die Lage im Katastrophengebiet weiter zu. Offiziellen Angaben zufolge kamen bislang 1.450 Menschen ums Leben, rund 3.200 wurden verletzt. Eine Menschenrechtsorganisation berichtet zudem von Verwesungsgeruch in den Trümmerfeldern, was darauf hindeuten könnte, dass noch zahlreiche Opfer verschüttet sind. Rettungskräfte setzen ihre Suche nach Überlebenden und Vermissten unterdessen weiter fort. Ein großer Wald- und Moorbrand am Chiemsee hat zur Vollsperrung der A8 zwischen Übersee und Bernau geführt. Wegen des dichten Rauchs ist die Sicht stark eingeschränkt. Rund 200 Feuerwehrleute kämpfen gegen die Flammen, unterstützt von einem Polizeihubschrauber. Nach Angaben der Einsatzkräfte stehen etwa 5,5 Hektar Wald und Moor in Brand. Ein Feuerwehrmann wurde leicht verletzt. Die Bevölkerung wird gebeten, Fenster und Türen geschlossen zu halten. Die Brandursache ist noch unklar. Im Streit um die Straße von Hormuz wollen die USA und der Iran ihre gegenseitigen Angriffe nach US-Angaben zunächst aussetzen. Beide Seiten hatten vereinbart, vorerst auf weitere militärische Maßnahmen zu verzichten und die Verhandlungen fortzusetzen. Schiffe sollen die wichtige Wasserstraße wieder ungehindert passieren können. In den kommenden Tagen sollen technische Gespräche zur Umsetzung des Rahmenabkommens stattfinden. Die Weltgesundheitsorganisation geht davon aus, dass der Hantavirus-Ausbruch weitgehend unter Kontrolle ist. Nach Angaben von WHO-Chef Ghebreyesus hat sich die Lage stabilisiert. In Südafrika sowie Spanien und den Niederlanden wurden nach Abschluss der Nachbeobachtung keine weiteren Infektionen festgestellt. Derzeit stehen noch 30 Kontaktpersonen unter Beobachtung. Insgesamt wurden bislang 13 Erkrankungen und 3 Todesfälle registriert. Da etliche Milliarden der Staatsschulden unter anderem auch in den Verteidigungsbereich zurückfließen, liegen dadurch die Investitionen der Regierung so hoch wie seit der Jahrtausendwende nicht mehr. Nach Angaben des Statistischen Bundesamts wurden rund 148 Milliarden Euro investiert, ein Plus von gut 12% gegenüber dem Vorjahr. Hauptgrund sind deutlich höhere Ausgaben für die Bundeswehr. Vor allem Investitionen in Waffensysteme und andere Ausrüstung legten kräftig zu und trieben den Anstieg der staatlichen Investitionen an.
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3: Das Wetter mit Julia Kersten. Heute bleibt es am Niederrhein wechselnd bewölkt. Vereinzelt gibt es Schauer, im Süden teils kräftige Gewitter mit erhöhter Unwettergefahr durch Starkregen und Hagel. Es ist nicht mehr ganz so heiß wie zuvor. Die Höchstwerte liegen zwischen 25 und 29 Grad, lokal im Osten und Südosten bis 32 Grad. Abseits der Gewitter schwacher bis mäßiger, in Böen auffrischender Nordwestwind. In der kommenden Nacht im Osten und Südosten anfangs weiterhin Gewitter, Unwetter nicht ausgeschlossen. Es bleibt teils bewölkt und überwiegend trocken. Die Tiefstwerte erreichen 25 bis 15 Grad, im Nordwesten 15 bis 10 Grad. Die weiteren Aussichten, es bleibt weiterhin bewölkt, im Tagesverlauf von der Mitte bis in den Süden teils starke Gewitter mit lokal erhöhter Unwettergefahr durch Starkregen und Hagel. Im Norden erreichen die Werte 21 bis 25 Grad, im Süden bis zu 32 Grad.

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1: Der Blick auf die Meldungen des Tages mit Michael Miem. Nach dem schweren Erdbeben in Venezuela spitzt sich die Lage im Katastrophengebiet weiter zu. Offiziellen Angaben zufolge kamen bislang 1.450 Menschen ums Leben, rund 3.200 wurden verletzt. Eine Menschenrechtsorganisation berichtet zudem von Verwesungsgeruch in den Trümmerfeldern, was darauf hindeuten könnte, dass noch zahlreiche Opfer verschüttet sind. Rettungskräfte setzen ihre Suche nach Überlebenden und Vermissten unterdessen weiter fort. Nach den tödlichen Schüssen von Stade laufen die Ermittlungen der Behörden weiter. Bei der Bluttat am Montagnachmittag wurden 6 Menschen getötet und weitere Personen zum Teil schwer verletzt. Der mutmaßliche Schütze wurde festgenommen, 2 weitere Personen wurden von der Polizei vernommen. Auffällt der Waffenexperte Lars Winkelsdorf.
2: Hat er viele Schüsse aus absoluter Nähe, weniger als 50 Zentimeter auf seine Opfer abgegeben in Kopf- und Brustbereich. Das heißt, hier war eine absolute Tötungsabsicht von Seiten des Täters und es fügt sich in dieses Bild ein, dass es eine Racheaktion war. Man kann von einem atypischen Amoklauf sprechen. War nie so einfach wie heute, illegale Waffen zu kaufen und gegenwärtig wird Deutschland mit illegalen Waffen regelrecht überflutet. Also interessant ist auf jeden Fall, woher die Tatwaffe stammt. Das muss gefragt werden. Da geht es nicht darum, dass eine Tat stattgefunden hat, sondern es geht konkret darum, weitere Taten verhindern zu können.
1: Der mutmaßliche Schütze wurde festgenommen. 2 weitere Personen wurden von der Polizei vernommen. Die Hintergründe der Tat sowie die Beziehung zwischen dem Verdächtigen und den Opfern sind noch unklar. Die Ermittlungen laufen. Ein großer Wald- und Moorbrand am Chiemsee hat zur Vollsperrung der A8 zwischen Übersee und Bernau geführt. Wegen des dichten Rauchs ist die Sicht stark eingeschränkt. Rund 200 Feuerwehrleute kämpfen gegen die Flammen, unterstützt von einem Polizeihubschrauber. Nach Angaben der Einsatzkräfte stehen etwa 5,5 Hektar Wald und Moor in Brand. Ein Feuerwehrmann wurde leicht verletzt. Die Bevölkerung wird gebeten, Fenster und Türen geschlossen zu halten. Die Brandursache ist noch unklar. Im Streit um die Straße von Hormuz wollen die USA und der Iran ihre gegenseitigen Angriffe nach US-Angaben zunächst aussetzen. Beide Seiten hatten vereinbart, vorerst auf weitere militärische Maßnahmen zu verzichten und die Verhandlungen fortzusetzen. Schiffe sollen die wichtige Wasserstraße wieder ungehindert passieren können. In den kommenden Tagen sollen technische Gespräche zur Umsetzung des Rahmenabkommens stattfinden.
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3: Das Wetter mit Julia Kersten. Heute bleibt es am Niederrhein wechselnd bewölkt. Vereinzelt gibt es Schauer, im Süden teils kräftige Gewitter mit erhöhter Unwettergefahr durch Starkregen und Hagel. Es ist nicht mehr ganz so heiß wie zuvor. Die Höchstwerte liegen zwischen 25 und 29 Grad, lokal im Osten und Südosten bis 32 Grad. Abseits der Gewitter schwacher bis mäßiger, in Böen auffrischender Nordwestwind. In der kommenden Nacht im Osten und Südosten anfangs weiterhin Gewitter, Unwetter nicht ausgeschlossen. Es bleibt teils bewölkt und überwiegend trocken. Die Tiefstwerte erreichen 25 bis 15 Grad, im Nordwesten 15 bis 10 Grad. Die weiteren Aussichten, es bleibt weiterhin bewölkt, im Tagesverlauf von der Mitte bis in den Süden teils starke Gewitter mit lokal erhöhter Unwettergefahr durch Starkregen und Hagel. Im Norden erreichen die Werte 21 bis 25 Grad, im Süden bis zu 32 Grad.

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1: Mit Michael Miem. Knapp zwei Wochen nach dem Rahmenabkommen zwischen den USA und dem Iran hat sich die Lage im Nahen Osten erneut deutlich verschärft. Nach einem Angriff auf ein Frachtschiff griffen US-Streitkräfte iranische Ziele an. Die iranischen Revolutionsgarden reagierten mit Angriffen auf Ziele in Kuwait und Bahrain. Gleichzeitig setzte Israel seine Angriffe gegen die mit dem Iran verbündete Hisbollah-Miliz im Südlibanon fort. Vor dem Koalitionsausschuss in der kommenden Woche haben sich die Spitzen von Union und SPD im Kanzleramt zu Beratungen getroffen. Im Mittelpunkt standen die Vorbereitung wichtiger Entscheidungen zur Renten-, Steuer- und Gesundheitspolitik. Geplant sind unter anderem Maßnahmen zur Stabilisierung der Pflegeversicherung und der Krankenkassen sowie eine Steuerreform zur Entlastung kleinerer und mittlerer Einkommen. Die anhaltende Hitze und Trockenheit haben in einigen Regionen Deutschlands zu Waldbränden geführt. In Rheinland-Pfalz brach ein Feuer auf einem Gelände mit Munitionsresten aus. Wegen mehrerer Explosionen musste ein Ort vollständig geräumt werden. Auch an der Landesgrenze zwischen Sachsen und Brandenburg kämpfen Einsatzkräfte gegen einen größeren Waldbrand in der Gorischheide. Zum 1. Juli greifen in Deutschland mehrere Neuerungen. Rentner erhalten eine Rentenerhöhung von 4,24%. Außerdem startet bundesweit eine neue Steuer-App, mit der zunächst rund 11,5 Millionen Arbeitnehmer, Rentner und Pensionäre ihre Steuererklärung per Smartphone oder Tablet einfacher abgeben können. Für Empfänger des bisherigen Bürgergelds gelten strengere Regeln. Die Leistung heißt künftig Grundsicherungsgeld. Die Höhe bleibt jedoch unverändert. Gleichzeitig sinkt die Ticketsteuer für Flüge ab Deutschland, während Online-Einkäufe aus Nicht-EU-Staaten künftig teurer werden. Bundesgesundheitsministerin Warken hat die geplanten Einsparungen bei der Pflegeversicherung verteidigt. Die CDU-Politikerin räumte ein, dass die Maßnahmen für viele Betroffene mit Belastungen verbunden seien. Zugleich betonte sie, die Reform sei notwendig, um die Pflegeversicherung langfristig finanziell zu stabilisieren und an die aktuellen Herausforderungen anzupassen. Über die geplanten Änderungen wird die Bundesregierung in den kommenden Wochen weiter beraten.
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2: In der Wetterredaktion ist Luisa Walpert. Deutschland erlebt ein hochsommerlich heißes Wochenende mit viel Sonne und zunehmender Gewitterneigung bei vorläufigen Rekordwerten von bis zu 42 Grad. Im Osten und Süden bleibt es zunächst sonnig und sehr heiß, bevor über dem Bergland einzelne Hitzegewitter auftreten. Für Abkühlung sorgt nur leichter Wind aus unterschiedlichen Richtungen. Die Nacht verläuft teils klar, teils bewölkt und bringt in einigen Regionen einzelne kräftige Gewitter mit Unwetterpotenzial. Die Tiefstwerte liegen zwischen 16 und 25 Grad und sorgen für die vorerst letzten tropischen Nächte. In der kommenden Woche geht es mit normalen Sommertemperaturen zwischen 23 und 30 Grad weiter. Die Unwettergefahr bleibt jedoch weiterhin bestehen. Auch über das Wochenende gilt noch einmal: viel trinken und anstrengende Arbeit, vor allem in der prallen Sonne, vermeiden.

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1: Der Blick auf die Meldungen des Tages mit Michael Miem. Nach dem schweren Erdbeben in Venezuela spitzt sich die Lage im Katastrophengebiet weiter zu. Offiziellen Angaben zufolge kamen bislang 1.450 Menschen ums Leben, rund 3.200 wurden verletzt. Eine Menschenrechtsorganisation berichtet zudem von Verwesungsgeruch in den Trümmerfeldern, was darauf hindeuten könnte, dass noch zahlreiche Opfer verschüttet sind. Rettungskräfte setzen ihre Suche nach Überlebenden und Vermissten unterdessen weiter fort. Nach den tödlichen Schüssen von Stade laufen die Ermittlungen der Behörden weiter. Bei der Bluttat am Montagnachmittag wurden 6 Menschen getötet und weitere Personen zum Teil schwer verletzt. Der mutmaßliche Schütze wurde festgenommen, 2 weitere Personen wurden von der Polizei vernommen. Auffällt der Waffenexperte Lars Winkelsdorf.
2: Hat er viele Schüsse aus absoluter Nähe, weniger als 50 Zentimeter, auf seine Opfer abgegeben in Kopf- und Brustbereich. Das heißt, hier war eine absolute Tötungsabsicht von Seiten des Täters. Und es fügt sich in dieses Bild ein, dass es eine Racheaktion war. Man kann von einem atypischen Amoklauf sprechen. War nie so einfach wie heute, illegale Waffen zu kaufen. Und gegenwärtig wird Deutschland mit illegalen Waffen regelrecht überflutet. Also interessant ist auf jeden Fall, woher die Tatwaffe stammt. Das muss gefragt werden. Da geht es nicht darum, dass eine Tat stattgefunden hat, sondern es geht konkret darum, weitere Taten verhindern zu können.
1: Der mutmaßliche Schütze wurde festgenommen. 2 weitere Personen wurden von der Polizei vernommen. Die Hintergründe der Tat sowie die Beziehung zwischen dem Verdächtigen und den Opfern sind noch unklar. Die Ermittlungen laufen. Ein großer Wald- und Moorbrand am Chiemsee hat zur Vollsperrung der A8 zwischen Übersee und Bernau geführt. Wegen des dichten Rauchs ist die Sicht stark eingeschränkt. Rund 200 Feuerwehrleute kämpfen gegen die Flammen, unterstützt von einem Polizeihubschrauber. Nach Angaben der Einsatzkräfte stehen etwa 5,5 Hektar Wald und Moor in Brand. Ein Feuerwehrmann wurde leicht verletzt. Die Bevölkerung wird gebeten, Fenster und Türen geschlossen zu halten. Die Brandursache ist noch unklar. Im Streit um die Straße von Hormuz wollen die USA und der Iran ihre gegenseitigen Angriffe nach US-Angaben zunächst aussetzen. Beide Seiten hatten vereinbart, vorerst auf weitere militärische Maßnahmen zu verzichten und die Verhandlungen fortzusetzen. Schiffe sollen die wichtige Wasserstraße wieder ungehindert passieren können. In den kommenden Tagen sollen technische Gespräche zur Umsetzung des Rahmenabkommens stattfinden.
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3: In der Wetterredaktion Julia Kersten. Es bleibt wechselnd bewölkt, teils heiter. Im Tagesverlauf können sich vom Süden bis in die Landesmitte teils starke Gewitter mit lokal erhöhtem Unwetterpotenzial entwickeln. Im Norden und Osten gibt es nur vereinzelt Schauer und Gewitter, sonst bleibt es trocken. Die Werte erreichen im Norden 21 bis 25 Grad, im Süden lokal bis 32 Grad. In der kommenden Nacht ziehen vom Westen gebietsweise teils starke Gewitter auf, die von Starkregen und Hagel begleitet werden. Es kühlt bei Temperaturen von 19 bis 12 Grad deutlich ab.